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1: Die aktuellen Wetterwerte: Augsburg, Oberhausen 18 Grad und leicht bewölkt, Königsbrunn 17 Grad, dazu Sonthofen 15 Grad und gering bewölkt. In der Nacht ist es teils klar, teils bewölkt und der Wind schwach. Im Tagesverlauf setzt sich verbreitet die Sonne durch. Nach kühler Nacht reicht die Spanne von 13 bis 34 Grad. Am Abend sind einzelne Gewitter möglich.
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1: Wir haben nur einen Blitzer vorliegen, auf der Remmelshofer Straße in Neu-Ulm.
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0: Es ist 3 Uhr. 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
1: Die aktuellen Wetterwerte. Augsburg, Jakobervorstadt, trocken und bedeckt bei 16 Grad. Eurasburg, 19 Grad und wolkenlos. Dazu Lauben, 16 Grad. Zwischen Donau und Alpen ist der Sonntag meist klar und kaum windig. In den frühen Morgenstunden liegen die Werte zwischen 12 und 18 Grad. Danach zeigt sich rasch die Sonne. Am Nachmittag ist es heiß bei 29 bis 34 Grad. Morgen zeigt es sich überwiegend sonnig. Später sind örtlich einzelne Schauer und auffrischender Wind möglich. Am Dienstag zeigt sich das Wetter meist sonnig und warm. Zur Wochenmitte ist der Trend weitgehend konstant. In alpennahen Lagen ist der Start etwas frischer, in Stadtlagen milder.
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1: Aktuell liegen uns keine Verkehrsstörungen vor. Der neueste Blitzer in der Ulmer Straße in Föhringen.
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1: Die aktuellen Wetterwerte. Augsburg, Jakobervorstadt, trocken und bedeckt bei 16 Grad. Eurasburg, 19 Grad und wolkenlos. Dazu Lauben, 16 Grad. Zwischen Donau und Alpen ist der Sonntag meist klar und kaum windig. In den frühen Morgenstunden liegen die Werte zwischen 12 und 18 Grad. Danach zeigt sich rasch die Sonne. Am Nachmittag ist es heiß bei 29 bis 34 Grad. Morgen zeigt es sich überwiegend sonnig. Später sind örtlich einzelne Schauer und auffrischender Wind möglich. Am Dienstag zeigt sich das Wetter meist sonnig und warm. Zur Wochenmitte ist der Trend weitgehend konstant. In alpennahen Lagen ist der Start etwas frischer, in Stadtlagen milder.
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1: Aktuell liegen uns keine Verkehrsstörungen vor. Der neueste Blitzer in der Ulmer Straße in Föhringen.
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1: Die aktuellen Wetterwerte. Augsburg, Hammerschmiede, stark bewölkt bei 14 Grad. Dasing ebenfalls 14 Grad und Nesselwang 15 Grad bei bedecktem Himmel. Frühmorgens liegt über Augsburg, Nordschwaben und dem Allgäu klarer Himmel. Bei kaum Wind zeigt sich rasch die Sonne. Tagsüber ist es sonnig und heiß bei 13 bis 34 Grad. Am Abend sind örtlich Gewitter möglich. In der Nacht ziehen vereinzelt Wolken durch, meist trocken. Morgen scheint häufig die Sonne bei 14 bis 32 Grad und einzelnen Gewittern. Dienstag und zur Wochenmitte geht das freundliche warme Wetter weiter, im Süden etwas weniger heiß als weiter nördlich.
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1: Uns liegen derzeit keine Verkehrsstörungen und keine Blitzer vor.
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1: Die aktuellen Wetterwerte. Augsburg, Hammerschmiede, stark bewölkt bei 14 Grad. Dasing ebenfalls 14 Grad und Nesselwang 15 Grad bei bedecktem Himmel. Frühmorgens liegt über Augsburg, Nordschwaben und dem Allgäu klarer Himmel. Bei kaum Wind zeigt sich rasch die Sonne. Tagsüber ist es sonnig und heiß bei 13 bis 34 Grad. Am Abend sind örtlich Gewitter möglich. In der Nacht ziehen vereinzelt Wolken durch, meist trocken. Morgen scheint häufig die Sonne bei 14 bis 32 Grad und einzelnen Gewittern. Dienstag und zur Wochenmitte geht das freundliche warme Wetter weiter, im Süden etwas weniger heiß als weiter nördlich.
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1: Uns liegen derzeit keine Verkehrsstörungen und keine Blitzer vor.
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0: Es ist 5 Uhr. 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
1: Guten Morgen. Derzeit in Augsburg Innenstadt 13 Grad, Klosterlechfeld 14 Grad und Heimatingen trocken bei 13 Grad. Heute früh ist es vielfach klar, im Allgäu örtlich neblig. Am Vormittag setzt sich in Augsburg, Nordschwaben und im Allgäu die Sonne durch.
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1: A7 Ulm Richtung Füssen-Reute zwischen Illertissen und Altenstadt an der Iller. Die Baustelle ist beseitigt, keine Blitzer gemeldet.
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1: Guten Morgen. Derzeit in Augsburg Innenstadt 13 Grad, Klosterlechfeld 14 Grad und Heimatingen trocken bei 13 Grad. Heute früh ist es vielfach klar, im Allgäu örtlich neblig. Am Vormittag setzt sich in Augsburg, Nordschwaben und im Allgäu die Sonne durch.
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1: A7 Ulm Richtung Füssen-Reute zwischen Illertissen und Altenstadt an der Iller. Die Baustelle ist beseitigt, keine Blitzer gemeldet.
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0: Es ist 6 Uhr. 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
1: Guten Morgen. Derzeit in Augsburg, Inningen stark bewölkt bei 14 Grad, Großaltingen 14 Grad und Babenhausen 14 Grad. Am frühen Morgen ist es über Augsburg, Nordschwaben und im Allgäu meist klar. Im Unterallgäu und Ostallgäu liegt örtlich Nebel, im Oberallgäu wechseln Sonne und Wolken. Im Tagesverlauf zeigt es sich sonnig und heiß. Die Temperaturen steigen auf 30 bis 34 Grad. Am Abend ziehen vereinzelt Wolken auf. In der kommenden Nacht gehen die Temperaturen auf 13 bis 18 Grad zurück. Morgen zeigt es sich sonnig und warm. Am Dienstag setzt sich das freundliche Wetter fort. Zur Wochenmitte gibt es kaum eine Änderung. Im Oberallgäu ist es etwas weniger warm.
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1: Aktuell sind uns keine Verkehrsbehinderungen und keine Blitzer bekannt. Weiterhin eine gute Fahrt.
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1: Guten Morgen. Derzeit in Augsburg, Inningen stark bewölkt bei 14 Grad, Großaltingen 14 Grad und Babenhausen 14 Grad. Am frühen Morgen ist es über Augsburg, Nordschwaben und dem Allgäu meist klar. Im Unterallgäu und Ostallgäu liegt örtlich Nebel. Im Oberallgäu wechseln Sonne und Wolken. Im Tagesverlauf zeigt es sich sonnig und heiß. Die Temperaturen steigen auf 30 bis 34 Grad. Am Abend ziehen vereinzelt Wolken auf. In der kommenden Nacht gehen die Temperaturen auf 13 bis 18 Grad zurück. Morgen zeigt es sich sonnig und warm. Am Dienstag setzt sich das freundliche Wetter fort. Zur Wochenmitte gibt es kaum eine Änderung. Im Oberallgäu ist es etwas weniger warm.
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1: Aktuell sind uns keine Verkehrsbehinderungen und keine Blitzer bekannt. Weiterhin eine gute Fahrt.
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0: ist 7 Uhr. 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
1: Die aktuellen Wetterwerte. Augsburg, Fürnhaberau 12 Grad, trocken und leicht bewölkt. Kübach 14 Grad, dazu Havang 15 Grad und stark bewölkt. Der frühe Sonntag beginnt bei uns klar und fast windstill. In Augsburg, Nordschwaben und dem Allgäu scheint meist die Sonne. Im Ostallgäu hält sich zunächst noch Frühnebel. Bis zum Nachmittag ist es heiß mit bis zu 34 Grad. Am Abend ziehen mehr Wolken auf und der Wind frischt auf. Die Nacht ist überwiegend klar und mild. Morgen scheint erneut häufig die Sonne mit bis zu 33 Grad und einzelnen Wolkenfeldern. Am Dienstag und zur Wochenmitte ist es sonnig und warm, im Oberallgäu nachts etwas frischer.
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1: Aktuell sind uns keine Verkehrsbehinderungen und keine Blitzer bekannt. Weiterhin eine gute Fahrt.
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4: Guten Morgen. Aktuell meldet Augsburg Lechhausen 13 Grad und klar, Affing 13 Grad sowie Memmingen 13 Grad. Zum Start in den Sonntag ist der Himmel meist klar, letzter Nebel löst sich am Morgen rasch auf.
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4: Keine Verkehrsmeldungen und keine Blitzer gemeldet.
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0: ist 8 Uhr. 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
1: Aktuell meldet Augsburg wolkenlos bei 16 Grad, Langeringen 14 Grad und Füssen stark bewölkt bei 17 Grad. Heute früh ist es über Augsburg, Nordschwaben und dem Allgäu klar und nahezu windstill. Am Vormittag scheint die Sonne, am Nachmittag wird es heiß, zum Abend hin sind örtlich Schauer oder Gewitter möglich.
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1: Bei uns immer die wichtigsten Verkehrsmeldungen zuerst. Vorsicht auf der A8 München Richtung Stuttgart zwischen Odelzhausen und Adelzhausen. Dort liegt ein totes Tier auf der Fahrbahn. Uns liegt ein Blitzer auf der B12 bei Germaringen vor.
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6: Aktuell meldet Augsburg wolkenlos bei 16 Grad, Langeringen 14 Grad und Füssen stark bewölkt bei 17 Grad. Heute früh ist es über Augsburg, Nordschwaben und dem Allgäu klar und nahezu windstill. Am Vormittag scheint die Sonne, am Nachmittag wird es heiß, zum Abend hin sind örtlich Schauer oder Gewitter möglich.
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6: Bei uns immer die wichtigsten Verkehrsmeldungen zuerst. Vorsicht auf der A8 München Richtung Stuttgart zwischen Burgau und Günzburg. Eine ungesicherte Unfallstelle blockiert den linken Fahrstreifen. Personen sind auf der Fahrbahn. Bildet eine Gasse für Rettungs- und Einsatzfahrzeuge. Die neuesten Blitzer in Augsburg auf der Gabelsberger Straße und auf der B12 bei Germaringen. Gute Fahrt dank KI und unserer Community.
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0: ist 9 Uhr. 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
1: Im Moment in Augsburg-Inningen 18 Grad und wolkenlos, Eichach 21 Grad und Durach ebenfalls 21 Grad. Zum Start in den Vormittag ist der Himmel klar, die Luft angenehm warm, bis zum Nachmittag scheint die Sonne und es ist heiß mit 12 bis 34 Grad. Am Abend ziehen zeitweise Wolken auf, der Wind frischt spürbar auf, morgen zeigt sich die Sonne bei 14 bis 32 Grad. Am Dienstag setzt sich das freundliche Wetter fort, zur Wochenmitte ändert sich wenig. Im alpennahen Süden von Augsburg, Nordschwaben und im Allgäu fällt die Hitze geringer aus und die Nächte sind frischer.
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1: Auf der A8 München Richtung Stuttgart zwischen Burgau und Günzburg. Ungesicherte Unfallstelle. Der linke Fahrstreifen ist blockiert und Personen sind auf der Fahrbahn. Bildet eine Gasse für Rettungs- und Einsatzfahrzeuge. Zwischen Raststätte Burgauer See Nord und Günzburg staut es sich auf einem Kilometer mit bis zu 25 Minuten Zeitverlust. Die neuesten Blitzer. Auf der Gabelsberger Straße in Augsburg, auf der Dr. Manfred-Hirschvogel Straße in Denklingen, auf der B12 bei Germaringen und auf der A7 bei Neu-Ulm. Auf der A7 bei Neu-Ulm eine Abstandsmessung.
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1: Im Moment in Augsburg-Inningen 18 Grad und wolkenlos, Aichach 21 Grad und Durach ebenfalls 21 Grad. Zum Start in den Vormittag ist der Himmel klar, die Luft angenehm warm, bis zum Nachmittag scheint die Sonne und es ist heiß mit 12 bis 34 Grad. Am Abend ziehen zeitweise Wolken auf, der Wind frischt spürbar auf, morgen zeigt sich die Sonne bei 14 bis 32 Grad. Am Dienstag setzt sich das freundliche Wetter fort, zur Wochenmitte ändert sich wenig. Im alpennahen Süden von Augsburg, Nordschwaben und im Allgäu fällt die Hitze geringer aus und die Nächte sind frischer.
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1: Auf der A8 München Richtung Stuttgart zwischen Burgau und Günzburg. Ungesicherte Unfallstelle. Der linke Fahrstreifen ist blockiert und Personen sind auf der Fahrbahn. Bildet eine Gasse für Rettungs- und Einsatzfahrzeuge. Zwischen Raststätte Burgauer See Nord und Günzburg

0: auf der A7 bei Neu-Ulm eine Abstandsmessung.
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0: Es ist 10 Uhr. 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
1: Momentan Augsburg 23 Grad und trocken, Eurasburg 25 Grad, Fronten 25 Grad. Der Vormittag ist heiter und warm, die Sonne dominiert. Heute Nachmittag werden in Augsburg, Nordschwaben und dem Allgäu 32 bis 34 Grad erwartet. Im weiteren Verlauf ziehen zeitweise Wolken durch, zum Abend frischt der Wind auf. Die Nacht ist überwiegend klar und mild. Morgen scheint häufig die Sonne bei 30 bis 32 Grad. Am Dienstag und zur Wochenmitte setzt sich das sonnige, warme Wetter weitgehend fort.
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1: Bei uns immer die wichtigsten Verkehrsmeldungen zuerst. A8 München Richtung Stuttgart zwischen Raststätte Burgauer See Nord und Günzburg. 1 Kilometer Stau, Zeitverlust bis zu 24 Minuten. Sowie zwischen Burgau und Günzburg 2 Kilometer Stau, Zeitverlust bis zu 17 Minuten. Die neuesten Blitzer in Augsburg auf der Neuburger Straße und in Stabergen auf dem Oberbürgermeister Müller Ring. Auf der B12 bei Germeringen sowie auf der A7 bei Neu-Ulm ein Blitzer und eine Abstandsmessung. Gute Fahrt dank unserer Community.
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1: Momentan Augsburg 23 Grad und trocken, Eurasburg 25 Grad, Fronten 25 Grad. Der Vormittag ist heiter und warm, die Sonne dominiert. Heute Nachmittag werden in Augsburg, Nordschwaben und dem Allgäu 32 bis 34 Grad erwartet. Im weiteren Verlauf ziehen zeitweise Wolken durch, zum Abend frischt der Wind auf. Die Nacht ist überwiegend klar und mild. Morgen scheint häufig die Sonne bei 30 bis 32 Grad. Am Dienstag und zur Wochenmitte setzt sich das sonnige, warme Wetter weitgehend fort.
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1: Bei uns immer die wichtigsten Verkehrsmeldungen zuerst. A8 München Richtung Stuttgart zwischen Raststätte Burgauer See Nord und Günzburg. 1 Kilometer

0: in Augsburg auf der Neuburger Straße und in Stabergen auf dem Oberbürgermeister Müllerring, auf der B12 bei Germeringen sowie auf der A7 bei Neu-Ulm ein Blitzer und eine Abstandsmessung. Gute Fahrt dank unserer Community.
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1: Momentan meldet Augsburg-Fersee wolkenloses und trockenes Wetter bei 26 Grad. Neusäß ebenfalls 26 Grad und Wiggensbach 27 Grad bei bedecktem Himmel. Vormittags ist es zwischen Donau und Alpen freundlich, örtlich noch bedeckt, der Wind weht kaum. Bis zum Nachmittag dominiert die Sonne bei warmen bis heißen 29 bis 34 Grad. Am Abend bleibt es mild, später klart es meist auf. In kühleren Lagen sinken die Temperaturen auf 14 bis 19 Grad. Im Ostallgäu wird es frischer, im Stadtgebiet bleibt es milder. Morgen setzt sich das sonnige, heiße Wetter fort. Am Dienstag bleibt es ähnlich freundlich und zur Wochenmitte ändert sich wenig.
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1: Bei uns immer die wichtigsten Verkehrsmeldungen zuerst. Vorsicht auf der A7 Füssen-Reute Richtung Ulm. Zwischen Altenstadt an der Iller und dem Rastplatz Badhauser Wald steht ein defekter Bus auf dem Standstreifen. An der Ausfahrt Dreieck Hittestetten ist in der Überleitung zur B28 nach einem Unfall der Standstreifen blockiert. Zwischen Memmingen Süd und Bergheim 4 Kilometer Stau mit bis zu 11 Minuten Zeitverlust. Vorsicht auf der A8 München Richtung Stuttgart. Zwischen Oberelchingen und Ulm Ost steht ein liegen gebliebenes Fahrzeug auf dem rechten Fahrstreifen und blockiert ihn. Auf der B16 Kaufbeuren Richtung Füssen 1 Kilometer Stau zwischen Rosshaupten und dem Abzweig nach Dietringen mit bis zu 11 Minuten Zeitverlust. Die neuesten Blitzer am Oberbürgermeister Müllering in Augsburg sowie in Stadtbergen und auf der A7 bei Neu-Ulm ein Blitzer sowie eine Abstandsmessung. Gute Fahrt dank KI und unserer Community.
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2: Momentan meldet Augsburg-Fährsee wolkenloses und trockenes Wetter bei 26 Grad. Neusäß ebenfalls 26 Grad und Wegensbach 27 Grad bei bedecktem Himmel. Vormittags ist es zwischen Donau und Alpen freundlich, örtlich noch bedeckt, der Wind weht kaum. Bis zum Nachmittag dominiert die Sonne bei warmen bis heißen 29 bis 34 Grad. Am Abend bleibt es mild, später klart es meist auf. In kühleren Lagen sinken die Temperaturen auf 14 bis 19 Grad. Im Ostallgäu wird es frischer, im Stadtgebiet bleibt es milder. Morgen setzt sich das sonnige, heiße Wetter fort. Am Dienstag bleibt es ähnlich freundlich und zur Wochenmitte ändert sich wenig.
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2: Bei uns immer die wichtigsten Verkehrsmeldungen zuerst. Vorsicht auf der A7 Füssen-Reute Richtung Ulm. Zwischen Altenstadt an der Iller und dem Rastplatz Badhauser Wald steht ein defekter Bus auf dem Standstreifen. An der Ausfahrt Dreieck Hittestetten ist in der Überleitung zur B28 nach einem Unfall der Standstreifen blockiert. Zwischen Memmingen Süd und Bergheim 4 Kilometer Stau mit bis zu 11 Minuten Zeitverlust. Vorsicht auf der A8 München Richtung Stuttgart zwischen

0: am Oberbürgermeister Müllering in Augsburg sowie in Stadtbergen und auf der A7 bei Neu-Ulm ein Blitzer sowie eine Abstandsmessung. Gute Fahrt dank KI und unserer Community.
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0: 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Es ist 12 Uhr. 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
1: Im Moment in Augsburg, Spickelherrenbach 28 Grad und bedeckt, zu Zusmarshausen ebenfalls 28 Grad und Memmingen 29 Grad und stark bewölkt. Über Augsburg, Nordschwaben und dem Allgäu liegen am Mittag Wolken und Sonne. Am Nachmittag ist es warm mit 29 bis 34 Grad. Gegen Abend nehmen die Wolken wieder zu und der Wind frischt vor allem in den windoffenen Lagen auf. In der Nacht klart es vielerorts auf, dabei geht es auf 14 bis 18 Grad zurück. Morgen zeigt sich sonniges und warmes Wetter mit freundlichen Abschnitten bis zum Abend. Am Dienstag setzt sich das sonnige Wetter fort und zur Wochenmitte bleibt der Trend weitgehend konstant. In höheren Lagen etwas kühler, in den Städten milder.
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1: Bei uns immer die wichtigsten Verkehrsmeldungen. Zuerst A7 Fürstenreute Richtung Ulm zwischen Kreuz Memmingen und Rastplatz Brühl Ost. 5 Kilometer Stau mit bis zu 17 Minuten Zeitverlust. Zwischen Altenstadt an der Iller und Rastplatz Bad Hauserwald 2 Kilometer Stau. An der Ausfahrt Dreieck Hittestetten ist die Unfallstelle geräumt. B16 Kaufbeuren Richtung Füssen zwischen Rosshaupten und Abzweig nach Dietringen. 1 Kilometer Stau mit bis zu 13 Minuten Zeitverlust. Der neueste Blitzer in Augsburg auf dem Oberbürgermeister Müllerring. Gute Fahrt dank KI und unserer Community.
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2: Im Moment in Augsburg, Spickelherrenbach 28 Grad und bedeckt, Zusmarshausen ebenfalls 28 Grad und Memmingen 29 Grad und stark bewölkt. Über Augsburg, Nordschwaben und dem Allgäu liegen am Mittag Wolken und Sonne. Am Nachmittag ist es warm mit 29 bis 34 Grad. Gegen Abend nehmen die Wolken wieder zu und der Wind frischt vor allem in den windoffenen Lagen auf. In der Nacht klart es vielerorts auf, dabei geht es auf 14 bis 18 Grad zurück. Morgen zeigt sich sonniges und warmes Wetter mit freundlichen Abschnitten bis zum Abend. Am Dienstag setzt sich das sonnige Wetter fort und zur Wochenmitte bleibt der Trend weitgehend konstant. In höheren Lagen etwas kühler, in den Städten milder.
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2: Bei uns immer die wichtigsten Verkehrsmeldungen. Zuerst A7 Füssen-Reute Richtung Ulm zwischen Kreuz Memmingen und Rastplatz Brühl-Ost. 5 Kilometer Stau mit bis zu 17 Minuten Zeitverlust. Zwischen Altenstadt an der Iller und Rastplatz Bad Hauserwald 2 Kilometer Stau. An der Ausfahrt Dreieck Hittestetten ist die Unfallstelle geräumt. B16 Kaufbeuren Richtung Füssen zwischen Rosshaupten und Abzweig nach Dietringen. 1 Kilometer Stau mit bis zu 13 Minuten Zeitverlust. Der neueste Blitzer in Augsburg auf dem Oberbürgermeister Müllerring. Gute Fahrt dank KI und unserer Community.
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0: 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Es ist 13 Uhr. 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
1: Aktuell meldet Augsburg 30 Grad und trüb, Adelzhausen 29 Grad, Erkheim 30 Grad und leicht bewölkt. Zum Mittag am Sonntag wechseln sich Sonne und Wolken ab. Am Nachmittag liegen die Werte bei 29 bis 34 Grad und der Wind ist zunächst schwach. Zum Abend ziehen mehr Wolken auf und der Wind frischt etwas auf.
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1: Bei uns immer die wichtigsten Verkehrsmeldungen zuerst. A7 Füssen-Reute Richtung Ulm zwischen Kreuz Memmingen und Rastplatz Brühl-Ost. 5 Kilometer Stau mit bis zu 11 Minuten Zeitverlust. Zwischen Rastplatz Bad Hauserwald und Rastplatz Tannengarten 3 Kilometer Stau. A7 Ulm Richtung Füssen-Reute zwischen Rastplatz Leiby und Rastplatz Buchwald-West 7 Kilometer Stau mit bis zu 33 Minuten Zeitverlust. Uns ist nur ein Blitzer am Oberbürgermeister Müllerring in Stadtbergen gemeldet.
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5: Aktuell meldet Augsburg 30 Grad und trüb, Adelzhausen 29 Grad, Erkheim 30 Grad und leicht bewölkt. Zum Mittag am Sonntag wechseln sich Sonne und Wolken ab. Am Nachmittag liegen die Werte bei 29 bis 34 Grad und der Wind ist zunächst schwach. Zum Abend ziehen mehr Wolken auf und der Wind frischt etwas auf.
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5: Bei uns immer die wichtigsten Verkehrsmeldungen zuerst. A7 Füssen-Reute Richtung Ulm zwischen Kreuz Memmingen und Rastplatz Brühl-Ost. 5 Kilometer Stau mit bis zu 11 Minuten Zeitverlust. Zwischen Rastplatz Bad Hauserwald und Rastplatz Tannengarten 3 Kilometer Stau. A7 Ulm Richtung Füssen-Reute zwischen Rastplatz Leiby und Rastplatz Buchwald-West. 7 Kilometer Stau mit bis zu 33 Minuten Zeitverlust. Uns ist nur ein Blitzer am Oberbürgermeister Müllering in Stadtbergen gemeldet.
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0: Es ist 14 Uhr. 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
1: Derzeit in Augsburg, Pfersee 31 Grad und bedeckt. In Inchenhofen ebenfalls 31 Grad. Dazu Lauben 31 Grad und trüb. Der frühe Nachmittag zwischen Donau und den Alpen zeigt sich heiß mit Sonne und einigen Wolken. Die Höchstwerte liegen zwischen 32 und 34 Grad. Zum Abend ziehen mehr Wolken auf, der Wind frischt spürbar auf. In der Nacht lockert es wieder auf, vor allem in den alpennahen Lagen wird es etwas frischer als in den städtischen Bereichen. Morgen zunächst freundlich und sonnig, später örtlich Schauer bei 29 bis 32 Grad. Am Dienstag sonnig und warm, zur Wochenmitte freundlich mit leicht sinkendem Trend.
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1: Bei uns immer die wichtigsten Verkehrsmeldungen. Zuerst A7 Füssenreute Richtung Ulm zwischen Altenstadt an der Iller und Illertissen 2 Kilometer Stau bis zu 12 Minuten Zeitverlust. Auf der A96 München Richtung Lindau zwischen Memmingen Ost und Kreuz Memmingen 3 Kilometer Stau bis zu 10 Minuten Zeitverlust. Vorsicht auf der B472 zwischen Abzweig nach Schongau und Abzweig nach Huttenried in beiden Richtungen wegen einer ungesicherten Unfallstelle. Und uns liegt nur ein Blitzer vor am Oberbürgermeister Müllerring in Stadtberg.
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6: Derzeit in Augsburg, Pfersee 31 Grad und bedeckt. In Inchenhofen ebenfalls 31 Grad. Dazu Lauben 31 Grad und trüb. Der frühe Nachmittag zwischen Donau und den Alpen zeigt sich heiß mit Sonne und einigen Wolken. Die Höchstwerte liegen zwischen 32 und 34 Grad. Zum Abend ziehen mehr Wolken auf, der Wind frischt spürbar auf. In der Nacht lockert es wieder auf, vor allem in den alpennahen Lagen wird es etwas frischer als in den städtischen Bereichen. Morgen zunächst freundlich und sonnig, später örtlich Schauer bei 29 bis 32 Grad. Am Dienstag sonnig und warm, zur Wochenmitte freundlich mit leicht sinkendem Trend.
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6: Bei uns immer die wichtigsten Verkehrsmeldungen. Zuerst A7 Füssenreute Richtung Ulm zwischen Altenstadt an der Iller und Illertissen. 2 Kilometer Stau bis zu 12 Minuten Zeitverlust. Auf der A96 München Richtung Lindau zwischen Memmingen-Ost.

0: Speed in beiden Richtungen wegen einer ungesicherten Unfallstelle. Und uns liegt nur ein Blitzer vor, am Oberbürgermeister Müllerring in Stadtbergen.
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0: 10 Uhr. 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
1: Aktuell meldet Augsburg trocken bei 33 Grad, dazu Welden 33 Grad und Waltenhofen 32 Grad und wolkenlos. Heute Nachmittag scheint meist die Sonne bei heißer Luft und zunächst wenig Wind. Zum Abend ziehen mehr Wolken auf und der Wind frischt örtlich kräftig auf. In der Nacht klart es auf und es kühlt auf 14 bis 18 Grad ab. Morgen ist es freundlich und sonnig, örtlich sind Schauer möglich bei 30 bis 32 Grad. Am Dienstag setzt sich das sonnige, warme Wetter fort. Zur Wochenmitte ist es ähnlich, im Ostallgäu am frischesten. Tagsüber warm in Augsburg, Nordschwaben und dem Allgäu.
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1: Bei uns immer die wichtigsten Verkehrsmeldungen. Zuerst A7 Ulm Richtung Füssenreute zwischen Rastplatz Buchwald West und Rastplatz Witzighausen. 2 Kilometer Stau bis zu 9 Minuten Zeitverlust. A96 München Richtung Lindau zwischen Memmingen Ost und Kreuz Memmingen. 2 Kilometer Stau bis zu 9 Minuten Zeitverlust. Es ist nur ein Blitzer gemeldet am Oberbürgermeister Müllerring in Stadtbergen. Gute Fahrt dank unserer Community.
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1: Aktuell meldet Augsburg trocken bei 33 Grad, dazu Welden 33 Grad und Waltenhofen 32 Grad und wolkenlos. Heute Nachmittag scheint meist die Sonne bei heißer Luft und zunächst wenig Wind. Zum Abend ziehen mehr Wolken auf und der Wind frischt örtlich kräftig auf. In der Nacht klart es auf und es kühlt auf 14 bis 18 Grad ab. Morgen ist es freundlich und sonnig, örtlich sind Schauer möglich bei 30 bis 32 Grad. Am Dienstag setzt sich das sonnige, warme Wetter fort. Zur Wochenmitte ist es ähnlich, im Ostallgäu am frischesten. Tagsüber warm in Augsburg, Nordschwaben und dem Allgäu.
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1: Bei uns immer die wichtigsten Verkehrsmeldungen. Zuerst A7 Ulm Richtung Füssenreute zwischen Rastplatz Buchwald West und Rastplatz Witzighausen. 2 Kilometer Stau, bis zu 9 Minuten Zeitverlust. A96 München Richtung Lindau zwischen Memmingen Ost und Kreuzmemmingen. 2 Kilometer Stau, bis zu 9 Minuten Zeitverlust. Es ist nur ein Blitzer gemeldet am Oberbürgermeister Müllerring in Stadtbergen. Gute Fahrt dank unserer Community.
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1: Im Moment in Augsburg 33 Grad und stark bewölkt. Friedberg ebenfalls 33 Grad, Kamlach 32 Grad und wolkenlos. Heute Nachmittag zeigt es sich über Augsburg, Nordschwaben und dem Allgäu meist heiter und hochsommerlich warm. Die Temperaturen liegen zwischen 12 und 34 Grad. Zum Abend ziehen zeitweise Wolken durch, der Wind frischt etwas auf. In der Nacht klart es vielerorts auf und es ist spürbar angenehmer. Morgen zeigt es sich zunächst sonnig und warm, später sind örtlich einzelne Schauer möglich bei 15 bis 33 Grad. Am Dienstag setzt sich das freundliche Wetter fort. Zur Wochenmitte beginnt ein leichter Abkühlungstrend. Im südlichen Teil der Region ist es nachts frischer als in der Stadt.
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1: Bei uns immer die wichtigsten Verkehrsmeldungen zuerst. Auf der A7 Ulm Richtung Füssenreute staut es sich zwischen Rastplatz Reudelberger Forst und Illertissen auf 3 Kilometer mit bis zu 10 Minuten Zeitverlust. Vorsicht auf der A8 Stuttgart Richtung München zwischen Burgau und Zusmarshausen. Reifenteile liegen auf der Fahrbahn. Außerdem steht ein liegen gebliebenes Fahrzeug auf dem Standstreifen. Auf der B310 Nesselwang Richtung Hindelang-Oberjoch zwischen Wertach und Unterschwendt ist ein schwerer Unfall passiert. Dort befinden sich Personen auf der Fahrbahn, bildet eine Gasse für Rettungs- und Einsatzfahrzeuge. Zwischen Abzweig nach Enthalb der Ach und Unterschwendt staut es sich auf 1 Kilometer mit bis zu 14 Minuten Zeitverlust. Es ist nur ein Blitzer gemeldet am Oberbürgermeister Müllerring in Stadtbergen.
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7: Im Moment in Augsburg 33 Grad und stark bewölkt. Friedberg ebenfalls 33 Grad, Kamlach 32 Grad und wolkenlos. Heute Nachmittag zeigt es sich über Augsburg, Nordschwaben und dem Allgäu meist heiter und hochsommerlich warm. Die Temperaturen liegen zwischen 12 und 34 Grad. Zum Abend ziehen zeitweise Wolken durch, der Wind frischt etwas auf. In der Nacht klart es vielerorts auf und es ist spürbar angenehmer. Morgen zeigt es sich zunächst sonnig und warm, später sind örtlich einzelne Schauer möglich bei 15 bis 33 Grad. Am Dienstag setzt sich das freundliche Wetter fort. Zur Wochenmitte beginnt ein leichter Abkühlungstrend. Im südlichen Teil der Region ist es nachts frischer als in der Stadt.
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7: Bei uns immer die wichtigsten Verkehrsmeldungen zuerst. Auf der A7 Ulm Richtung Füssenreute staut es sich zwischen Rastplatz Reudelberger Forst und Illertissen auf 3 Kilometer mit bis zu 10 Minuten Zeitverlust. Vorsicht auf der A8 Stuttgart Richtung München zwischen Burgau und Zusmarshausen. Reifenteile liegen auf der Fahrbahn. Außerdem steht ein liegen gebliebenes Fahrzeug auf dem Standstreifen. Auf der B310 Nesselwang Richtung Hindelang-Oberjoch zwischen Wertach und Unterschwendt ist ein schwerer Unfall passiert. Dort befinden sich Personen auf der Fahrbahn, bildet eine Gasse für Rettungs- und Einsatzfahrzeuge. Zwischen Abzweig nach Enthalb der Ach und Unterschwendt staut es sich auf 1 Kilometer mit bis zu 14 Minuten Zeitverlust. Es ist nur ein Blitzer gemeldet am Oberbürgermeister Müllerring in Stadtbergen.
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0: 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Es ist 17 Uhr. 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
1: Im Moment in Augsburg 30 Grad und stark bewölkt, Mehring 30 Grad, Oberstdorf 32 Grad und wolkenlos. Am Sonntag, dem 9. August, scheint zwischen Donau und den Alpen meist die Sonne. Bis zum Abend ist es heiß und freundlich, einzelne Wolken ziehen durch und der Wind weht meist schwach. Die Höchstwerte liegen zwischen 32 und 34 Grad. In der Nacht sinken die Temperaturen auf 16 bis 20 Grad. Morgen scheint erneut häufig die Sonne und es ist heiß. Am Dienstag setzt sich das sonnige, warme Wetter fort. Zur Wochenmitte ist es bei weiterhin freundlicher Witterung allmählich etwas weniger heiß. In höheren Lagen kühlt es nachts etwas stärker ab, ansonsten sind die regionalen Unterschiede gering.
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1: Bei uns immer die wichtigsten Verkehrsmeldungen zuerst. Vorsicht auf der A7 Ulm Richtung Füssenreute. Zwischen Woringen und Memmingen Süd blockiert ein defektes Fahrzeug den Standstreifen. Zwischen Rastplatz Reudelberger Forst und Illertissen staut es sich auf 3 Kilometer mit bis zu 10 Minuten Zeitverlust. Auf der A8 Stuttgart Richtung München liegen zwischen Burgau und Susmarshausen Reifenteile auf der Fahrbahn. Außerdem steht ein liegen gebliebenes Fahrzeug auf dem Standstreifen. Auf der A96 München Richtung Lindau liegt zwischen Mindelheim und Stetten eine Radkappe auf dem linken Fahrstreifen. Zwischen Memmingen Ost und Kreuz Memmingen steht ein liegen gebliebenes Fahrzeug. Auf der Startstraße 2015 Schwabmünchen Richtung Kaufbeuren ist im Kreis Unterallgäu auf Höhe Bad Wörishofen ein Unfall mit 2 Fahrzeugen. Die neuesten Blitzer auf der Aidranger Straße in Untertingau und am Oberbürgermeister Müllerring in Stadtbergen. Kommt gut an, dank KI und unserer Community.
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4: Aktuell meldet Augsburg Inningen, bedeckt bei 33 Grad. Kloster Lechfeld ebenfalls bei 33 Grad und Mindelheim wolkenlos bei 31 Grad. Am Nachmittag ziehen bei uns Wolken durch, die Werte liegen zwischen 32 und 34 Grad. In Augsburg, Nordschwaben und im Allgäu weht meist schwacher Wind. Zum Abend hin zeigt es sich wolkiger, in der Nacht lockert der Himmel wieder auf. Morgen scheint erneut häufig die Sonne, es ist heiß. Am Dienstag startet der Tag mit 13 bis 18 Grad deutlich frischer, danach ist es wieder warm und freundlich. Zur Wochenmitte setzt sich das sonnige Wetter fort, die Hitze lässt jedoch langsam nach.
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4: Bei uns immer die wichtigsten Verkehrsmeldungen zuerst. Vorsicht auf der A7 Füssenreute Richtung Ulm. Zwischen Woringen und Memmingen Süd blockiert ein defektes Fahrzeug den Standstreifen. Auf der A96 München Richtung Lindau befindet sich zwischen Memmingen Ost und Kreuz Memmingen ein liegen gebliebenes Fahrzeug. Auf der Startstraße 2015 Schwab-München Richtung Kaufbeuren hat es auf Höhe Bad Wörishofen einen Unfall mit zwei Fahrzeugen gegeben. Der neueste Blitzer auf der Eitringer Straße in Untertingau. Kommt gut an, dank KI und unserer Community.
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0: 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Es ist 18 Uhr. 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
1: Die aktuellen Wetterwerte. Pfaffenhausen stark bewölkt bei 34 Grad, Augsburg bedeckt bei 33 Grad und Petersdorf ebenfalls 33 Grad. Zum frühen Abend liegt meist eine Wolkendecke. An diesem Sonntag ist es in Augsburg, Nordschwaben und dem Allgäu heiß. Der Wind weht meist leicht. Bis Mitternacht bleibt es warm. In der Nacht wird es mit 16 bis 20 Grad angenehmer. Morgen scheint zunächst häufig die Sonne, später ziehen mehr Wolken auf und örtlich sind Schauer möglich bei 30 bis 33 Grad. Am Dienstag setzt sich das sonnige, warme Wetter fort. Zur Wochenmitte lässt die Hitze etwas nach, es bleibt aber freundlich. Im Ostallgäu wird die Nacht etwas frischer, während es in Nordschwaben tagsüber meist am wärmsten ist.
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1: Bei uns immer die wichtigsten Verkehrsmeldungen. Zuerst B16 Füssen Richtung Kaufbeuren. Zwischen Abzweig nach Dietringen und Rosshaupten 1 Kilometer Stau bis zu 9 Minuten Zeitverlust. Vorsicht auf der B310 Nesselwang Richtung Hindelang-Oberjoch zwischen Wertach und Untergschwendt. Nach einem schweren Unfall sind Personen auf der Fahrbahn. Bildet eine Gasse für Rettungs- und Einsatzfahrzeuge. Vorsicht auf der B19 Oberstdorf Richtung Kempten zwischen Waldenhofen Süd und A980 B12 Waldenhofen. Ein liegengebliebenes Fahrzeug blockiert den rechten Fahrstreifen und den Standstreifen, dazu Stau. Auf der Staatsstraße 2015 Schwabmünchen Richtung Kaufbeuren, Unfall mit zwei Fahrzeugen auf Höhe Bad Wörishofen. Und hier der neueste Blitzer auf der Altranger Straße in Untertingau. Besser unterwegs mit KI und unserer Community.
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4: Im Moment in Augsburg, Bärenkeller 34 Grad und leicht bewölkt. Großaitingen 33 Grad, dazu Kempten am Rathaus 32 Grad und klar. Zum Start in den Abend ist es meist bewölkt, in der Nacht klart es zunehmend auf, die Temperaturen sinken auf etwa 16 bis 20 Grad, der Wind ist meist leicht. Morgen scheint häufig die Sonne, am Nachmittag ziehen zeitweise Wolken durch, bei 30 bis 33 Grad ist es erneut heiß. Am Dienstag setzt sich das sonnige Wetter fort, zur Wochenmitte wird es freundlich und die große Wärme geht etwas zurück.
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4: Bei uns immer die wichtigsten Verkehrsmeldungen zuerst. Vorsicht auf der B19 Oberstdorf Richtung Kempten zwischen Waltenhofen Süd und A980 B12 Waltenhofen. Ein liegengebliebenes Fahrzeug steht auf dem rechten Fahrstreifen und dem Standstreifen. Es staut sich. Auf der Startstraße 2015 Schwabmünchen Richtung Kaufbeuren ist die Unfallstelle auf Höhe Bad Wörishofen geräumt.
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1: Aktuell meldet Augsburg Göggingen, bedeckt bei 34 Grad, Stadtbergen ebenfalls 34 Grad und Westerheim 31 Grad. Heute am frühen Abend ist es über Augsburg, Nordschwaben und dem Allgäu heiß und bedeckt. Im weiteren Verlauf bleibt es weitgehend trocken. In der Nacht gehen die Tiefstwerte auf 16 bis 20 Grad zurück. Morgen gibt es viel Sonne, örtlich entwickelt sich am Nachmittag ein kurzer Schauer, bei Höchstwerten zwischen 30 und 33 Grad. Am Dienstag zeigt sich überwiegend sonniges und heißes Wetter. Zur Wochenmitte hält das freundliche, weiterhin warme Wetter an. In alpennahen Lagen kühlt es stärker ab als in den dicht bebauten Bereichen.
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1: Auf der A96 Lindau Richtung München blockiert zwischen Buchloe Ost und Landsberg West ein defekter PKW den Standstreifen. Blitzer in Augsburg auf der Berliner Allee und in Vöhringen auf der Ulmer Straße.
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1: Derzeit in Augsburg. Spickelherrenbach trocken bei 33 Grad. Königsbrunn ebenfalls 33 Grad und Haarwangen 30 Grad bei bedecktem Himmel. Der Abend zwischen Donau und Alpen ist heiß und bedeckt, bei wenig Wind und insgesamt 12 bis 34 Grad. Später lockert die Wolkendecke auf, die Nacht ist mild. Zum Wochenstart geht es erneut sonnig und heiß weiter mit 16 bis 33 Grad. Am Dienstag hält das sonnige, warme Wetter an. Zur Wochenmitte ist es freundlich bei leicht sinkenden Temperaturen. Alpennah kühlt es nachts stärker ab, während in der Stadt die Wärme länger gespeichert ist.
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1: Auf der A96 Lindau Richtung München blockiert zwischen Buchloe Ost und Landsberg West ein defekter PKW den Standstreifen. Blitzer in Augsburg auf der Berliner Allee und in Vöhringen auf der Ulmer Straße.
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0: Es ist 20 Uhr. 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
1: Momentan ist es in Augsburg Hammerschmiede trocken und bedeckt bei 31 Grad, in Affing bei 31 Grad und in Ettringen bei 33 Grad. Am Sonntagabend liegt über Augsburg, Nordschwaben und dem Allgäu eine dichte Wolkendecke, örtlich lockert es noch auf. Der Wind ist schwach. Nach einem heißen Sonntag mit Temperaturen zwischen 12 und 34 Grad wird die Nacht wechselnd bewölkt und frischer. Morgen scheint häufig die Sonne, später sind örtliche Schauer oder Gewitter möglich bei 14 bis 33 Grad. Am Dienstag setzt sich das überwiegend sonnige und heiße Wetter fort. Zur Wochenmitte zeigt sich die Entwicklung ähnlich. Im Allgäu wird es frischer als in den dichter bebauten Bereichen.
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1: Bei uns immer die wichtigsten Verkehrsmeldungen zuerst. Vorsicht auf der A8 Stuttgart Richtung München an der Einfahrt Adelsried wegen eines defekten Pkw. Auf der A8 München Richtung Stuttgart liegt zwischen Burgau und Günzburg ein toter Vogel auf der Fahrbahn. Auf der B16 Füssen Richtung Kaufbeuren staut es sich zwischen Abzweig nach Dietringen und Rosshaupten auf 1 Kilometer mit bis zu 10 Minuten Zeitverlust. Es ist nur ein Blitzer gemeldet auf der Ulmer Straße in Föhringen. Gute Fahrt dank KI und unserer Community.
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1: Derzeit in Augsburg, Firnhaber Au 30 Grad und trocken, Graben 33 Grad und Benningen 28 Grad. Heute Abend ist es in Augsburg, Nordschwaben und im Allgäu meist bedeckt. Örtlich sind Schauer möglich, bevor es in der Nacht aufklart und auf 14 bis 20 Grad abkühlt. Im alpennahen Allgäu ist die Nacht etwas frischer, in Augsburg-Stadt milder. Am Montag zeigt sich häufig die Sonne, am Nachmittag können sich bei 30 bis 32 Grad einzelne Gewitter entwickeln. Am Dienstag ist es überwiegend sonnig und warm, einzelne Schauer oder Gewitter sind nicht ausgeschlossen. Zur Wochenmitte setzt sich das warme, teils wechselhafte Wetter fort.
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1: Bei uns immer die wichtigsten Verkehrsmeldungen zuerst. Vorsicht auf der A8 Stuttgart Richtung München an der Einfahrt Adelsried wegen eines defekten Pkw. Auf der A8 München Richtung Stuttgart liegt zwischen Burgau und Günzburg ein toter Vogel auf der Fahrbahn. Auf der B16 Füssen Richtung Kaufbeuren staut es sich zwischen Abzweig nach Dietringen und Rosshaupten auf 1 Kilometer mit bis zu 10 Minuten Zeitverlust. Es ist nur ein Blitzer gemeldet auf der Ulmer Straße in Föhringen. Gute Fahrt dank KI und unserer Community.
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0: Es ist 21 Uhr. 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
1: Derzeit in Augsburg Göggingen bedeckt bei 28 Grad, Schwabmünchen 30 Grad und Bad Wörishofen 26 Grad. Am Sonntagabend ziehen über Augsburg, Nordschwaben und das Allgäu Wolken durch. Bei schwachem Wind ist es warm, nachts liegen die Temperaturen zwischen 14 und 20 Grad. Am Montag ist es meist sonnig und heiß, am Nachmittag sind örtlich einzelne Schauer möglich. Die Höchstwerte liegen zwischen 30 und 33 Grad. Am Dienstag setzt sich das freundliche und weiterhin warme Wetter fort. Zur Wochenmitte ist es überwiegend sonnig, im Allgäu kühlt es nachts stärker ab als in den Städten.
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1: Hier der neueste Blitzer in der Ulmer Straße in Vöhringen.
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1: Die aktuellen Wetterwerte. Augsburg Innenstadt 28 Grad und bedeckt, Langehringen 30 Grad, Trunkelsberg 25 Grad. Heute Abend ziehen über Augsburg, Nordschwaben und dem Allgäu Wolken auf. Bei kaum Wind ist es zunächst warm.
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1: Hier der neueste Blitzer in der Ulmer Straße in Vöhringen.
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0: Es ist 22 Uhr. 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
1: Die aktuellen Wetterwerte. Augsburg, Spickelherrenbach bedeckt bei 25 Grad, Ried 27 Grad und Kaufbeuren leicht bewölkt bei 23 Grad. Am Sonntagabend ist der Himmel vielfach bedeckt, örtlich heiter. In der Nacht lockert es auf bei 14 bis 20 Grad, im Allgäu frischer. Morgen wird es sonnig, am Nachmittag sind einzelne Gewitter bei 30 bis 32 Grad möglich. In Nordschwaben frischt davor der Wind auf. Am Dienstag wird es überwiegend sonnig, nach teils klarer Nacht. Zur Wochenmitte bleibt es freundlich und heiß.
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1: Aktuell sind uns keine Verkehrsbehinderungen und keine Blitzer bekannt. Weiterhin eine gute Fahrt.
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1: Die aktuellen Wetterwerte. Augsburg, Spickelherrenbach bedeckt bei 25 Grad, Ried 27 Grad und Kaufbeuren leicht bewölkt bei 23 Grad. Am Sonntagabend ist der Himmel vielfach bedeckt, örtlich heiter. In der Nacht lockert es auf bei 14 bis 20 Grad, im Allgäu frischer. Morgen wird es sonnig, am Nachmittag sind einzelne Gewitter bei 30 bis 32 Grad möglich. In Nordschwaben frischt davor der Wind auf. Am Dienstag wird es überwiegend sonnig, nach teils klarer Nacht. Zur Wochenmitte bleibt es freundlich und heiß.
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1: Aktuell sind uns keine Verkehrsbehinderungen und keine Blitzer bekannt. Weiterhin eine gute Fahrt.
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0: Es ist 23 Uhr. 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
1: Die aktuellen Wetterwerte. Augsburg-Pfersee 23 Grad und stark bewölkt. Langenneufnach 22 Grad, dazu Wiggensbach 23 Grad und klar. Der späte Abend zwischen Donau und den Alpen ist warm und weitgehend windstill, vielerorts bedeckt und örtlich noch heiter. In der Nacht lockert es teilweise auf, bei 14 bis 20 Grad. Morgen viel Sonne, am Nachmittag einzelne Gewitter bei 31 bis 32 Grad, im nördlichen Bereich kräftiger Wind und im Allgäu etwas kühler. Am Dienstag und zur Wochenmitte setzt sich das sonnige, warme Wetter weitgehend fort.
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1: Uns liegen derzeit keine Verkehrsstörungen und keine Blitzer vor.
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1: Derzeit in Augsburg, Hochzoll 22 Grad und trocken. Adelsried ebenfalls 22 Grad, Sonthofen 18 Grad und bedeckt. Der späte Sonntagabend zwischen Donau und den Alpen ist überwiegend bedeckt und nahezu windstill. In der Nacht lockern die Wolken stellenweise auf. In den alpennahen Lagen ist es mit 14 bis 20 Grad am frischesten. Morgen zeigt sich meist sonniges, heißes Wetter mit 30 bis 32 Grad. Örtlich sind Gewitter und kräftige Windböen möglich. Im Norden frischt der Wind stärker auf. Am Dienstag zeigt es sich sonnig und warm bei leicht sinkenden Temperaturen. Zur Wochenmitte hält das freundliche Wetter an.
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1: Uns liegen derzeit keine Verkehrsstörungen und keine Blitzer vor.
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0: 0 Uhr. 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
1: Derzeit in Augsburg wolkenlos bei 21 Grad, Hollenbach ebenfalls 21 Grad und Durach stark bewölkt bei 19 Grad. Am späten Abend ist es vielerorts bewölkt und der Wind kaum spürbar. In der Nacht lockert es über Augsburg, Nordschwaben und im Allgäu zunehmend auf. Die Temperaturen sinken auf etwa 15 bis 20 Grad. Morgen startet der Tag sonnig und sehr warm mit 28 bis 32 Grad. Am Nachmittag bilden sich im nördlichen Teil der Region Gewitter mit örtlich stürmischen Böen. Am Dienstag setzt sich überwiegend sonniges Wetter fort. Zur Wochenmitte zeigt es sich freundlich und die Hitze geht leicht zurück.
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1: Uns liegen derzeit keine Verkehrsstörungen und keine Blitzer vor.
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1: Derzeit in Augsburg wolkenlos bei 21 Grad, Heuenbach ebenfalls 21 Grad und Durach stark bewölkt bei 19 Grad. Am späten Abend ist es vielerorts bewölkt und der Wind kaum spürbar. In der Nacht lockert es über Augsburg, Nordschwaben und im Allgäu zunehmend auf. Die Temperaturen sinken auf etwa 15 bis 20 Grad. Morgen startet der Tag sonnig und sehr warm mit 28 bis 32 Grad. Am Nachmittag bilden sich im nördlichen Teil der Region Gewitter mit örtlich stürmischen Böen. Am Dienstag setzt sich überwiegend sonniges Wetter fort. Zur Wochenmitte zeigt es sich freundlich und die Hitze geht leicht zurück.
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1: Uns liegen derzeit keine Verkehrsstörungen und keine Blitzer vor.
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0: Es ist 1 Uhr. 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
1: Im Moment in Augsburg, Lechhausen wolkenlos bei 18 Grad. Gessertshausen 22 Grad und leicht bewölkt, Bad Hindelang 15 Grad. In der Nacht zeigt sich das Wetter über Augsburg, Nordschwaben und im Allgäu meist locker bewölkt. Bei kaum Wind sinken die Temperaturen bis zum frühen Morgen auf 14 bis 18 Grad. Im Allgäu kühlt es nachts etwas stärker ab. Tagsüber setzt sich die Sonne durch, örtlich sind kurze Schauer möglich. Es ist warm bis heiß und in Nordschwaben wird es am Nachmittag windiger. Morgen ist es sonnig und warm, am Mittwoch setzt sich das freundliche Wetter fort. Am Donnerstag wird es mit 30 bis 32 Grad erneut heiß.
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1: Vorsicht auf der A8 München Richtung Stuttgart. Zwischen Günzburg und Leipheim liegen Reifenteile auf der Fahrbahn. Kommt es gut an, dank KI und unserer Community.
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1: Im Moment in Augsburg, Lechhausen wolkenlos bei 18 Grad. Gessertshausen 22 Grad und leicht bewölkt, Bad Hindelang 15 Grad. In der Nacht zeigt sich das Wetter über Augsburg, Nordschwaben und im Allgäu meist locker bewölkt. Bei kaum Wind sinken die Temperaturen bis zum frühen Morgen auf 14 bis 18 Grad. Im Allgäu kühlt es nachts etwas stärker ab. Tagsüber setzt sich die Sonne durch, örtlich sind kurze Schauer möglich. Es ist warm bis heiß und in Nordschwaben wird es am Nachmittag windiger. Morgen ist es sonnig und warm, am Mittwoch setzt sich das freundliche Wetter fort. Am Donnerstag wird es mit 30 bis 32 Grad erneut heiß.
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1: Uns liegen derzeit keine Verkehrsstörungen und keine Blitzer vor.
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0: Es ist 2 Uhr. 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
1: Aktuell meldet Augsburg-Bergheim 17 Grad und wolkenlos, Bobingen 21 Grad und trocken, dazu Heimatschingen 17 Grad. Der frühe Montag zeigt sich bei uns wolkig, mild und windschwach. In der verbleibenden Nacht ist es wechselnd bewölkt bei 14 bis 18 Grad. Im Tagesverlauf setzt sich meist die Sonne durch. Örtlich sind am Nachmittag Gewitter möglich, bei Höchstwerten zwischen 30 und 33 Grad. Morgen ist es sonnig und warm mit einzelnen Wolken und mäßigem Wind. Am Mittwoch scheint häufig die Sonne und am Donnerstag hält das freundliche Wetter an, mit nachmittäglichen Gewittern am ehesten im Mindeltal.
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1: Der neueste Blitzer steht auf der Friedberger Straße in Augsburg.
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